Gute Idee ist ja was eigentlich, gute Idee ist bei der Diagnose. Ich bin ein Softball-Provincial-Trial zu tun, in Quebec. 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